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1: Die Wespensaison erreicht aktuell ihren Höhepunkt. Deshalb wird Wespenallergikern empfohlen, momentan nicht im Freien zu essen. Laut Experten schwenken die Tiere derzeit von Fleisch auf Süßes um und suchen gezielt Kuchen sowie Säfte. Ein ehemaliger Autoverkäufer ist offiziell als belgischer Prinz anerkannt worden. Der 26-jährige Clément aus Alter in Belgien hat bis vor kurzem als Kükenhilfe und Autoverkäufer gearbeitet. Er ist der Sohn von Prinz Laurent. Das hat ein DNA-Test jetzt eindeutig bewiesen. Trotz des Anspruchs auf das Millionenvermögen möchte er sein ruhiges Leben beibehalten. Valentina Höll holt erneut den Weltmeistertitel im Mountainbike. Die Saalbacherin triumphierte im italienischen Val di Sole zum 5. Mal in Serie im Downhill. Sie setzte sich mit über einer Sekunde Vorsprung vor der Konkurrenz durch. Für Österreich ist es bereits das zweite Gold bei den aktuellen Titelkämpfen. Und ein britischer Milliardär unterstützt Prinz Harry mit seiner Meghan finanziell. Der Hedgefondsmanager Ian Wace greift dem royalen Paar bei den Plänen für eine Rückkehr nach Großbritannien unter die Arme. Erst im Juli hat die Familie einige Zeit auf seiner schottischen Privatinsel verbracht. Meghan ist seit Jahren mit der Ex-Frau des Geldgebers eng befreundet.
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1: Die Wespensaison erreicht aktuell ihren Höhepunkt. Deshalb wird Wespenallergikern empfohlen, momentan nicht im Freien zu essen. Laut Experten schwenken die Tiere derzeit von Fleisch auf Süßes um und suchen gezielt Kuchen sowie Säfte. Ein ehemaliger Autoverkäufer ist offiziell als belgischer Prinz anerkannt worden. Der 26-jährige Clément aus Alter in Belgien.

0: Belgien, hat bis vor kurzem als Kükenhilfe und Autoverkäufer gearbeitet. Er ist der Sohn von Prinz Laurent. Das hat ein DNA-Test jetzt eindeutig bewiesen. Trotz des Anspruchs auf das Millionenvermögen möchte er sein ruhiges Leben beibehalten. Valentina Höll holt erneut den Weltmeistertitel im Mountainbike. Die Saalbacherin triumphierte im italienischen Val di Sole zum 5. Mal in Serie im Downhill. Sie setzte sich mit über einer Sekunde Vorsprung vor der Konkurrenz durch. Für Österreich ist es bereits das zweite Gold bei den aktuellen Titelkämpfen. Und ein britischer Milliardär unterstützt Prinz Harry mit seiner Meghan finanziell. Der Hedgefondsmanager Ian Wace greift dem royalen Paar bei den Plänen für eine Rückkehr nach Großbritannien unter die Arme. Erst im Juli hat die Familie einige Zeit auf seiner schottischen Privatinsel verbracht. Meghan ist seit Jahren mit der Ex-Frau des Geldgebers eng befreundet.
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2: Die Wespensaison erreicht aktuell ihren Höhepunkt. Deshalb wird Wespenallergikern empfohlen, momentan nicht im Freien zu essen. Laut Experten schwenken die Tiere derzeit von Fleisch auf Süßes um und suchen gezielt Kuchen sowie Säfte. Ein ehemaliger Autoverkäufer ist offiziell als belgischer Prinz anerkannt worden. Der 26-jährige Clément aus Alter in Belgien hat bis vor kurzem als Kükenhilfe und Autoverkäufer gearbeitet. Er ist der Sohn von Prinz Laurent. Das hat ein DNA-Test jetzt eindeutig bewiesen. Trotz des Anspruchs auf das Millionenvermögen möchte er sein ruhiges Leben beibehalten. Valentina Höll holt erneut den Weltmeistertitel im Mountainbike. Die Saalbacherin triumphierte im italienischen Val di Sole zum 5. Mal in Serie im Downhill. Sie setzte sich mit über einer Sekunde Vorsprung vor der Konkurrenz durch. Für Österreich ist es bereits das zweite Gold bei den aktuellen Titelkämpfen. Und ein britischer Milliardär unterstützt Prinz Harry mit seiner Meghan finanziell. Der Hedgefondsmanager Ian Wace greift dem royalen Paar bei den Plänen für eine Rückkehr nach Großbritannien unter die Arme. Erst im Juli hat die Familie einige Zeit auf seiner schottischen Privatinsel verbracht. Meghan ist seit Jahren mit der Ex-Frau des Geldgebers eng befreundet.
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2: Die Wespensaison erreicht aktuell ihren Höhepunkt. Deshalb wird Wespenallergikern empfohlen, momentan nicht im Freien zu essen. Laut Experten schwenken die Tiere derzeit von Fleisch auf Süßes um und suchen gezielt Kuchen sowie Säfte. Ein ehemaliger Autoverkäufer ist offiziell als belgischer Prinz anerkannt worden. Der 26-jährige Clément aus Alter in Belgien hat bis vor kurzem als Kükenhilfe und Autoverkäufer gearbeitet. Er ist der Sohn von Prinz Laurent. Das hat ein DNA-Test jetzt eindeutig bewiesen. Trotz des Anspruchs auf das Millionenvermögen möchte er sein ruhiges Leben beibehalten. Valentina Höll holt erneut den Weltmeistertitel im Mountainbike. Die Saalbacherin triumphierte im italienischen Val di Sole zum 5. Mal in Serie im Downhill. Sie setzte sich mit über einer Sekunde Vorsprung vor der Konkurrenz durch. Für Österreich ist es bereits das zweite Gold bei den aktuellen Titelkämpfen. Und ein britischer Milliardär unterstützt Prinz Harry mit seiner Meghan finanziell. Der Hedgefondsmanager Ian Wace greift dem royalen Paar bei den Plänen für eine Rückkehr nach Großbritannien unter die Arme. Erst im Juli hat die Familie einige Zeit auf seiner schottischen Privatinsel verbracht. Meghan ist seit Jahren mit der Ex-Frau des Geldgebers eng befreundet.
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2: Die FPÖ führt in einer aktuellen Umfrage klar vor allen anderen Parteien. In der neuen Lazarsfeld-Umfrage hat die FPÖ unter Herbert Kickl mit 38% einen historischen Höchstwert erreicht. Die ÖVP liegt derzeit nur noch bei 22% und die SPÖ ist auf 15% abgestürzt. SPÖ-Chef Andreas Babler belegt im Politbarometer mit minus 45 Punkten den letzten Platz. Ihm fällt aktuell vor allem das geplante Mediengesetz zur Zustellungsförderung von 22,5 Millionen Euro auf den Kopf. Bereits 7 von 9 Bundesländern haben sich klar gegen diesen Entwurf ausgesprochen. Ski-Legende Lindsay Vonn hat erstmals ein Tennisspiel auf dem Schiedsrichterstuhl geleitet. Nach einer schwerwiegenden Verletzung und drohenden Beinamputation steht die 41-jährige Olympiasiegerin wieder voll im Leben. Auf Instagram hat sie von ihrem überraschenden Ausflug in die Tenniswelt berichtet. Gemeinsam mit ehemaligen Grand-Slam-Siegerinnen hat Vonn neue Einblicke gewonnen und sogar selbst ein paar Bälle gespielt. Viele Fans fordern nun eine Funktion für sie im Olympischen Komitee. Dafür müsste Vonn ihre Skikarriere allerdings offiziell beenden. Eine Rückkehr in den Weltcup hat sie bisher nicht ausgeschlossen. Archäologen haben in Tschechien ein 6500 Jahre altes Heiligtum freigelegt. Wissenschaftler haben nahe der Ortschaft Kleby in Tschechien die Überreste einer riesigen Kreisgrabenanlage entschlüsselt. Das monumentale Bauwerk ist exakt nach Sonne sowie Mond ausgerichtet gewesen und hat den ersten Landwirten der Steinzeit als Kalender- und Kultstätte gedient. Ein 2,5 Meter tiefer Graben hat das Areal mit einem Durchmesser von bis zu 250 Metern umschlossen. An den insgesamt 12 Toren haben die Ausgräber zudem Rinderschädel entdeckt, was auf einen ausgeprägten Stierkult hinweist.
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2: FPÖ liegt in neuer Lazarsfeld-Umfrage klar an der Spitze. Die Regierungsmitglieder in Österreich haben aktuell ein historisches Tief in der Wählergunst erreicht. SPÖ-Chef Andreas Babler bildet im Politbarometer mit einem Saldo von minus 45 das Schlusslicht. Auch Kanzler Christian Stocker und NEOS-Chefin Beate Meinl-Reisinger liegen mit Werten von minus 37 weit im negativen Bereich. FPÖ-Chef Herbert Kickl führt die Bewertung mit einem Saldo von minus 1 an, während seine Partei in der Sonntagsfrage auf 38% kommt. Babler gerät zudem wegen eines geplanten Mediengesetzes unter Druck, da sich bereits 7 von 9 Bundesländern dagegen ausgesprochen haben. Skilegende Lindsay Vonn feiert überraschendes Debüt auf dem Schiedsrichterstuhl im Tennis. Nach schwerwiegenden gesundheitlichen Problemen und einer drohenden Amputation ist die 41-jährige US-Amerikanerin wieder voll aktiv. Vor kurzem ist sie erst auf das Rennrad zurückgekehrt und hat nun erstmals als Schiedsrichterin bei einem Tennis-Event agiert. An der Seite der viermaligen Grand-Slam-Siegerin Arantxa Sanchez-Vicario hat die Olympiasiegerin neue Einblicke gewonnen. Auf dem Platz hat Vonn sogar einige Ballwechsel gegen die ehemalige Champions-Spielerin Gabine Muguruza absolviert. Ein mögliches Comeback im Skizirkus hat die Sportlerin zuletzt weiterhin nicht ausgeschlossen. Ein alter Aberglaube warnt vor ungünstigen Schwendtagen im Kalender. Der bevorstehende Monatswechsel erinnert an eine jahrhundertealte Tradition aus historischen Kalendern. Sogenannte Schwendtage haben in früheren Zeiten als denkbar ungeeignet für Neuanfänge, Hochzeiten oder den Beginn von Reisen gegolten. Der Begriff stammt sprachlich vom Wort Schwenden ab, was das Ausmisten von Ställen oder das Beseitigen von Unkraut auf den Feldern bezeichnet hat. Solche Tage sind primär genutzt worden, um Ordnung zu schaffen und sich von Altlasten zu trennen. Bereits in der Antike haben die Römer ähnliche Unglückstage gekannt, aus denen sich regionale Bräuche geformt haben.
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2: FPÖ liegt in neuer Lazarsfeld-Umfrage klar an der Spitze. Die Regierungsmitglieder in Österreich haben aktuell ein historisches Tief in der Wählergunst erreicht. SPÖ-Chef Andreas Babler bildet im Politbarometer mit einem Saldo von minus 45 das Schlusslicht. Auch Kanzler Christian Stocker und NEOS-Chefin Beate Meinl-Reisinger liegen mit Werten von minus 37 weit im negativen Bereich. FPÖ-Chef Herbert Kickl führt die Bewertung mit einem Saldo von minus 1 an, während seine Partei in der Sonntagsfrage auf 38% kommt. Babler gerät zudem wegen eines geplanten Mediengesetzes unter Druck, da sich bereits 7 von 9 Bundesländern dagegen ausgesprochen haben. Skilegende Lindsay Vonn feiert überraschendes Debüt auf dem Schiedsrichterstuhl im Tennis. Nach schwerwiegenden gesundheitlichen Problemen und einer drohenden Amputation ist die 41-jährige US-Amerikanerin wieder voll aktiv. Vor kurzem ist sie erst auf das Rennrad zurückgekehrt und hat nun erstmals als Schiedsrichterin bei einem Tennis-Event agiert. An der Seite der viermaligen Grand-Slam-Siegerin Arantxa Sanchez-Vicario hat die Olympiasiegerin neue Einblicke gewonnen. Auf dem Platz hat Vonn sogar einige Ballwechsel gegen die ehemalige Champions-Spielerin Gabine Muguruza absolviert. Ein mögliches Comeback im Skizirkus hat die Sportlerin zuletzt weiterhin nicht ausgeschlossen. Ein alter Aberglaube warnt vor ungünstigen Schwendtagen im Kalender. Der bevorstehende Monatswechsel erinnert an eine jahrhundertealte Tradition aus historischen Kalendern. Sogenannte Schwendtage haben in früheren Zeiten als denkbar ungeeignet für Neuanfänge, Hochzeiten oder den Beginn von Reisen gegolten. Der Begriff stammt sprachlich vom Wort Schwenden ab, was das Ausmisten von Ställen oder das Beseitigen von Unkraut auf den Feldern bezeichnet hat. Solche Tage sind primär genutzt worden, um Ordnung zu schaffen und sich von Altlasten zu trennen. Bereits in der Antike haben die Römer ähnliche Unglückstage gekannt, aus denen sich regionale Bräuche geformt haben.
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2: FPÖ liegt in neuer Lazarsfeld-Umfrage klar an der Spitze. Die Regierungsmitglieder in Österreich haben aktuell ein historisches Tief

0: der Wählergunst erreicht. SPÖ-Chef Andreas Babler bildet im Politbarometer mit einem Saldo von minus 45 das Schlusslicht. Auch Kanzler Christian Stocker und NEOS-Chefin Beate Meinl-Reisinger liegen mit Werten von minus 37 weit im negativen Bereich. FPÖ-Chef Herbert Kickl führt die Bewertung mit einem Saldo von minus 1 an, während seine Partei in der Sonntagsfrage auf 38% kommt. Babler gerät zudem wegen eines geplanten Mediengesetzes unter Druck, da sich bereits 7 von 9 Bundesländern dagegen ausgesprochen haben. Skilegende Lindsay Vonn feiert überraschendes Debüt auf dem Schiedsrichterstuhl im Tennis. Nach schwerwiegenden gesundheitlichen Problemen und einer drohenden Amputation ist die 41-jährige US-Amerikanerin wieder voll aktiv. Vor kurzem ist sie erst auf das Rennrad zurückgekehrt und hat nun erstmals als Schiedsrichterin bei einem Tennis-Event agiert. An der Seite der viermaligen Grand-Slam-Siegerin Arantxa Sanchez-Vicario hat die Olympiasiegerin neue Einblicke gewonnen. Auf dem Platz hat Vonn sogar einige Ballwechsel gegen die ehemalige Champions-Spielerin Gabine Muguruza absolviert. Ein mögliches Comeback im Skizirkus hat die Sportlerin zuletzt weiterhin nicht ausgeschlossen. Ein alter Aberglaube warnt vor ungünstigen Schwendtagen im Kalender. Der bevorstehende Monatswechsel erinnert an eine jahrhundertealte Tradition aus historischen Kalendern. Sogenannte Schwendtage haben in früheren Zeiten als denkbar ungeeignet für Neuanfänge, Hochzeiten oder den Beginn von Reisen gegolten. Der Begriff stammt sprachlich vom Wort Schwenden ab, was das Ausmisten von Ställen oder das Beseitigen von Unkraut auf den Feldern bezeichnet hat. Solche Tage sind primär genutzt worden, um Ordnung zu schaffen und sich von Altlasten zu trennen. Bereits in der Antike haben die Römer ähnliche Unglückstage gekannt, aus denen sich regionale Bräuche geformt haben.
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2: FPÖ liegt in neuer Lazarsfeld-Umfrage klar an der Spitze. Die Regierungsmitglieder in Österreich haben aktuell ein historisches Tief in der Wählergunst erreicht. SPÖ-Chef Andreas Babler bildet im Politbarometer mit einem Saldo von minus 45 das Schlusslicht. Auch Kanzler Christian Stocker und NEOS-Chefin Beate Meinl-Reisinger liegen mit Werten von minus 37 weit im negativen Bereich. FPÖ-Chef Herbert Kickl führt die Bewertung mit einem Saldo von minus 1 an, während seine Partei in der Sonntagsfrage auf 38% kommt. Babler gerät zudem wegen eines geplanten Mediengesetzes unter Druck, da sich bereits 7 von 9 Bundesländern dagegen ausgesprochen haben. Skilegende Lindsay Vonn feiert überraschendes Debüt auf dem Schiedsrichterstuhl im Tennis. Nach schwerwiegenden gesundheitlichen Problemen und einer drohenden Amputation ist die 41-jährige US-Amerikanerin wieder voll aktiv.

0: Kurzem ist sie erst auf das Rennrad zurückgekehrt und hat nun erstmals als Schiedsrichterin bei einem Tennis-Event agiert. An der Seite der viermaligen Grand-Slam-Siegerin Arantxa Sánchez Vicario hat die Olympiasiegerin neue Einblicke gewonnen. Auf dem Platz hat Won sogar einige Ballwechsel gegen die ehemalige Champions-Spielerin Gabine Muguruza absolviert. Ein mögliches Comeback im Skizirkus hat die Sportlerin zuletzt weiterhin nicht ausgeschlossen. Ein alter Aberglaube warnt vor ungünstigen Schwendtagen im Kalender. Der bevorstehende Monatswechsel erinnert an eine jahrhundertealte Tradition aus historischen Kalendern. Sogenannte Schwendtage haben in früheren Zeiten als denkbar ungeeignet für Neuanfänge, Hochzeiten oder den Beginn von Reisen gegolten. Der Begriff stammt sprachlich vom Wort Schwenden ab, was das Ausmisten von Ställen oder das Beseitigen von Unkraut auf den Feldern bezeichnet hat. Solche Tage sind primär genutzt worden, um Ordnung zu schaffen und sich von Altlasten zu trennen. Bereits in der Antike haben die Römer ähnliche Unglückstage gekannt, aus denen sich regionale Bräuche geformt haben.
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2: FPÖ liegt in neuer Lazarsfeld-Umfrage klar an der Spitze. Die Regierungsmitglieder in Österreich haben aktuell ein historisches Tief in der Wählergunst erreicht. SPÖ-Chef Andreas Babler bildet im Politbarometer mit einem Saldo von minus 45 das Schlusslicht. Auch Kanzler Christian Stocker und NEOS-Chefin Beate Meinl-Reisinger liegen mit Werten von minus 37 weit im negativen Bereich. FPÖ-Chef Herbert Kickl führt die Bewertung mit einem Saldo von minus 1 an, während seine Partei in der Sonntagsfrage auf 38% kommt. Babler gerät zudem wegen eines geplanten Mediengesetzes unter Druck, da sich bereits 7 von 9 Bundesländern dagegen ausgesprochen haben. Skilegende Lindsay Vonn feiert überraschendes Debüt auf dem Schiedsrichterstuhl im Tennis. Nach schwerwiegenden gesundheitlichen Problemen und einer drohenden Amputation ist die 41-jährige US-Amerikanerin wieder voll aktiv. Vor kurzem ist sie erst auf das Rennrad zurückgekehrt und hat nun erstmals als Schiedsrichterin bei einem Tennis-Event agiert. An der Seite der viermaligen Grand-Slam-Siegerin Arantxa Sanchez-Vicario hat die Olympiasiegerin neue Einblicke gewonnen. Auf dem Platz hat Vonn sogar einige Ballwechsel gegen die ehemalige Champions-Spielerin Gabine Muguruza absolviert. Ein mögliches Comeback im Skizirkus hat die Sportlerin zuletzt weiterhin nicht ausgeschlossen. Ein alter Aberglaube warnt vor ungünstigen Schwendtagen im Kalender. Der bevorstehende Monatswechsel erinnert an eine jahrhundertealte Tradition aus historischen Kalendern. Sogenannte Schwendtage haben in früheren Zeiten als denkbar ungeeignet für Neuanfänge, Hochzeiten oder den Beginn von Reisen gegolten. Der Begriff stammt sprachlich vom Wort Schwenden ab,

0: was das Ausmisten von Ställen oder das Beseitigen von Unkraut auf den Feldern bezeichnet hat. Solche Tage sind primär genutzt worden, um Ordnung zu schaffen und sich von Altlasten zu trennen. Bereits in der Antike haben die Römer ähnliche Unglückstage gekannt, aus denen sich regionale Bräuche geformt haben.
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2: Mindestens 7 Menschen sind bei einem schweren Fährunglück von Nordzypern gestorben. Ein Katamaran ist kurz nach dem Auslaufen in Richtung Türkei plötzlich gekentert. An Bord haben sich insgesamt 267 Personen befunden. Als Ursache wird derzeit ein Materialschaden an der Fähre vermutet. Auf Millionen älteren Smartphones funktioniert der Dienst WhatsApp in wenigen Tagen nicht mehr. Der Betreiber stellt die Unterstützung für ältere Betriebssysteme endgültig ein. Weltweit sind von dieser Änderung schätzungsweise 3 Millionen Menschen betroffen. Vor dem Stichtag sollten Betroffene ihre Daten und Fotos im Chat sichern. Eine Anwältin sorgt mit dem Stillen ihres Babys im Gerichtssaal für Aufsehen. Die Juristin aus Hessen hat ihren Sohn zu knapp 50 Verhandlungen mitgenommen. Selbst während der Zeugenvernehmungen hat sie das Kind direkt vor Ort versorgt. Die Richter und auch die gegnerischen Anwälte haben überraschend gelassen reagiert. Da die Frau als Selbstständige keinen Mutterschutz hat, ist sie schon kurz nach der Geburt wieder im Dienst gewesen. Schnee in der Atacama-Wüste in Chile. Die trockenste Wüste der Welt liegt aktuell auf riesigen Flächen unter einer weißen Decke. Ein ungewöhnliches Tiefdruckgebiet hat zusammen mit dem Phänomen El Niño für die seltenen Niederschläge gesorgt.
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1: 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Und jetzt bist du erstmal top informiert und Punkt mit den Antenne Tirol Weltnews.
2: Mindestens 7 Menschen sind bei einem schweren Fährunglück vor Nordzypern gestorben. Ein Katamaran ist kurz nach dem Auslaufen in Richtung Türkei plötzlich gekentert. An Bord haben sich insgesamt 267 Personen befunden. Als Ursache wird derzeit ein Materialschaden an der Fähre vermutet. Tschi. Auf Millionen älteren Smartphones funktioniert der Dienst WhatsApp in wenigen Tagen nicht mehr. Der Betreiber stellt die Unterstützung für ältere Betriebssysteme endgültig ein. Weltweit sind von dieser Änderung schätzungsweise 3 Millionen Menschen betroffen. Vor dem Stichtag sollten Betroffene ihre Daten und Fotos im Chat sichern. Eine Anwältin sorgt mit dem Stillen ihres Babys im Gerichtssaal für Aufsehen. Die Juristin aus Hessen hat ihren Sohn zu knapp 50 Verhandlungen mitgenommen. Selbst während der Zeugenvernehmungen hat sie das Kind direkt vor Ort versorgt. Die Richter und auch die gegnerischen Anwälte haben überraschend gelassen reagiert. Da die Frau als Selbstständige keinen Mutterschutz hat, ist sie schon kurz nach der Geburt wieder im Dienst gewesen. Schnee in der Atacama-Wüste in Chile. Die trockenste Wüste der Welt liegt aktuell auf riesigen Flächen unter einer weißen Decke. Ein ungewöhnliches Tiefdruckgebiet hat zusammen mit dem Phänomen El Niño für die seltenen Niederschläge gesorgt.
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